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1: 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Sie hören den Polnischen Rundfunk am Mittwoch. Am Mikrofon ist Joachim Ciecierski. Dzień dobry. Morgen startet in Gdańsk die Ukraine-Wiederaufbaukonferenz. Ihre Anwesenheit haben die meisten europäischen Spitzenpolitiker bestätigt. Doch der ukrainische Staatspräsident Volodymyr Zelensky hat seine Teilnahme abgesagt. Grund sind die neuesten politischen Spannungen zwischen Polen und dem östlichen Nachbarland. Dazu mehr gleich. Außerdem sprechen wir mit dem Historiker Basil Kerski.
2: Von uns, von unserer Kultur, persönlichen auch, hängt auch ab, wie sich diese Krisen entwickeln. Die größte Krise ist die kulturelle Krise.
1: Warum braucht Europa gerade jetzt neue Visionen und mehr Mut zur Zusammenarbeit? Bleiben Sie dran. Zuerst die wichtigsten Meldungen des Tages. Präsident Karol Nawrocki wird nicht an der Ukraine-Wiederaufbaukonferenz in Gdańsk teilnehmen. Das Präsidialamt teilte mit, dass Nawrocki keine Einladung zu der gemeinsamen von Polen und der Ukraine ausgerichteten Veranstaltung erhalten habe. Der Leiter des Präsidialbüros für internationale Politik erklärte, die Einladungen seien von Ministerpräsident Donald Tusk und dem ukrainischen Präsidenten Volodymyr Zelensky verschickt worden. Da Nawrocki nicht eingeladen worden sei, werde weder er noch ein Vertreter seines Amtes an der Konferenz teilnehmen. Die Konferenz findet am 25. und 26. Juni in Danzig statt und soll international

0: internationale Unterstützung für den Wiederaufbau der Ukraine mobilisieren. Überschattet wird das Treffen von Spannungen zwischen Warschau und Kiew. Ende Mai hatte die Ukraine eine Militäreinheit nach der ukrainischen Aufstandsarmee UPA benannt. In Polen gilt die UPA als verantwortlich für die Massaker an Zehntausenden polnischen Zivilisten in Wolynien und Ostgalizien während des Zweiten Weltkriegs. Der polnische Präsident reagierte darauf mit dem Entzug des polnischen Ordens vom Weißen Adler für Zelensky. Der ukrainische Präsident gab die Auszeichnung anschließend zurück. Mehrere frühere ukrainische Politiker und Funktionsträger verzichteten aus Solidarität ebenfalls auf polnische Staatsehrungen. Außenminister Radosław Sikorski hat die jüngsten Drohungen des russischen Präsidenten Wladimir Putin als mögliches Anzeichen für eine bevorstehende Provokation gewertet. Zuvor hatte Putin erklärt, Russland werde Vergeltungsschläge gegen europäische Staaten durchführen, falls von deren Territorium aus Drohnenangriffe auf russische Ziele gestartet würden. Die betroffenen Länder wüssten, dass eine Antwort folgen werde, sagte Putin. Sikorski äußerte die Vermutung, Russland könne einen Angriff auf eigenes Staatsgebiet unter falscher Flagge inszenieren, um anschließend militärische Maßnahmen zu rechtfertigen. Zur Untermauerung seines Arguments verwies Sikorski auf den sogenannten Überfall auf den Sender Gleiwitz im August 1939. Damals habe die deutsche Abwehr einen angeblich polnischen Angriff fingiert, um einen Vorwand für den Beginn des Zweiten Weltkriegs zu schaffen, erklärte der polnische Außenminister. Ministerpräsident Donald Tusk hat die Staaten der Visegrad-Gruppe zu einer engeren Zusammenarbeit aufgerufen. Die V4 wird eine der größten Mächte sein, sagte Tusk am Dienstag beim Visegrad-Gipfel im ungarischen Gödöllő. Voraussetzung sei eine Rückkehr zu einem Miteinander, das auf Vertrauen, Loyalität und gegenseitigem Verständnis beruhe. Es war das erste Treffen der Regierungschefs der Visegrad-Staaten Polen, Ungarn, Tschechien und der Slowakei seit mehr als 2 Jahren. Gastgeber war der ungarische Ministerpräsident Péter Magyar. Tusk erklärte, Europa werde die Staaten Mitteleuropas stärker wahrnehmen, wenn sie sich auf ihre gemeinsamen Interessen konzentrierten. Als verbindende Themen nannte er Energiepolitik, Migration, Landwirtschaft sowie die gemeinsame Geschichte und geografische Lage. Der russische Journalist Grigori Nechoreshov ist im Alter von 69 Jahren in seinem Haus in der lettischen Hauptstadt Riga tot aufgefunden worden. Als offizielle Todesursache wurde eine Vergiftung durch Knollenblätterpilze angegeben. Nach Medienberichten hatte Nechoreshov Pilze verzehrt, die er zuvor auf seinem Grundstück gesammelt hatte. Bekannt wurde der russische Journalist als Chefredakteur der inzwischen eingestellten Zeitung Moskauer Korrespondent. Das Blatt veröffentlichte 2008 als erstes Medium Berichte über eine angebliche Beziehung des russischen Präsidenten Wladimir Putin mit der ehemaligen Olympiasiegerin Alina Kabayeva. Einen Tag nach der Veröffentlichung des Artikels wurde die Zeitung geschlossen. Der Journalist bezeichnete sich daraufhin als persönlichen Feind Putins und emigrierte nach Lettland. In Riga lebte er als politischer Flüchtling. Auch im Exil blieb er ein scharfer Kritiker des Krems und arbeitete weiterhin als Journalist und politischer Kommentator. Und soweit die Meldungen beim polnischen Rundfunk. Vor 35 Jahren unterzeichneten Polen und Deutschland ihren Nachbarschaftsvertrag. Ein Dokument, das die Grundlage für die Versöhnung und Zusammenarbeit zwischen beiden Ländern nach dem Ende des Kalten Krieges schuf. Doch wie steht es heute um die deutsch-polnischen Beziehungen? Welche Herausforderungen bringen Krieg, Populismus und gesellschaftliche Polarisierung mit sich? Und warum braucht Europa gerade jetzt neue Visionen und mehr Mut zur Zusammenarbeit? Unter anderem darüber sprach ich mit dem Publizisten und Historiker Basil Kerski. Basil Kerski, Präsident der Stiftung Haus der Geschichte Nordrhein-Westfalen. Herr Kerski, ich würde mit einer persönlichen Frage anfangen. Vor 35 Jahren wurde der deutsch-polnische Vertrag unterschrieben. Das war der 17. Juni 1991. Können Sie sich noch an diesen Tag erinnern?
1: Jetzt an den Tag weiß ich nicht mehr, aber ich würde lügen. Aber ich war damals 22 und meine sehr wichtigen persönlichen Entscheidungen fielen zusammen in der Zeit mit den Umbrüchen, die mir und meiner Generation neue Chancen boten. Da ich damals in Berlin, im Westen Berlins,

0: wohnte, in einer polnisch-irakischen Familie, waren all die Themen, die damals eine Rolle spielten, Mauerfall, Anerkennung der deutsch-polnischen Grenze, Frieden zwischen Deutschland und Polen, etwas, was Familienangelegenheit war. Und ich denke, diese Ereignisse haben mich dazu bewogen, auch den Lebensweg, Berufsweg einzuschlagen. Also das Lebensgefühl war, ich möchte mitwirken, egal wo. Ich möchte in diesem großen Verständigungsprozess, Annäherungsprozess mitmachen, denn dahinter steckte das große Thema Polen frei und souverän als Teil des Westens. Das war damals nicht sehr selbstverständlich. Wir waren weit, weit weg davon, vor allem auch ökonomisch. Also es war ein großer Aufbruch, eine große Bereitschaft, hart zu arbeiten, damit die Welt hier in diesem Teil der Erde besser wird.
1: Sie wollten mitmachen, Sie wollten was verändern. 35 Jahre sind vergangen und wenn Sie heute sich die Politik anschauen, die ganzen Streitereien, vor allem auch mit Deutschland, haben Sie nicht genug? Wollen Sie weiter für die Versöhnung und die Freundschaft kämpfen oder sind Sie vielleicht eher resigniert heutzutage?
0: Um Gottes Willen. Also was ich nicht mag, sind zynische Menschen und Entschuldigung, es gibt ein schönes deutsches Wort, Klugscheißer, die immer alles besser wissen, weil sie natürlich ganz realistisch und ganz intelligent die negativen Seiten des Lebens definieren. Und Pessimismus lässt sich leicht glaubwürdig verifizieren. Optimismus ist viel schwieriger. Nein, ich glaube, wir dürfen eins nicht übersehen. Die letzten Jahre haben bewiesen, wie wichtig dieser Aufbruch damals war. Denn Putins Krieg, massiver Krieg, der größte Krieg in Europa seit 1945, bedeutet nicht nur den Weg Ukraines in den Westen zu stoppen, in die demokratische Welt, sondern ist eine grundsätzliche Infragestellung des Europas, was 89, 90 entstanden ist. Also es ist ein Krieg auch gegen uns, also auch gegen mich, gegen meine Generation. Und wir dürfen auch nicht vergessen, alle Menschen, die sich aktiv im deutsch-polnischen Bereich engagiert haben, haben sich auch europaweit engagiert. Entweder Richtung Westen, Stichwort Frankreich. In meiner Heimatstadt Danzig die Verständigung mit skandinavischen Ländern. Das ist eine ganz neue Dimension. Und Ukraine. Also meine Familie kommt aus Lemberg, aber unabhängig davon. Wir haben sehr, sehr viele deutsch-polnische Projekte, hatten einen großen internationalen Kontext. Schon immer, aber vor allem jetzt. Sodass dieser Krieg in der Ukraine, dieses Weltereignis, dieses historische Ereignis, der bald vielleicht länger dauert als der Zweite Weltkrieg, nochmal gezeigt hat, wie relevant das ist, was wir tun.
1: Ja, vieles hat sich zum Besseren entwickelt, aber wir sprechen von einer deutsch-polnischen Bubble. Aber wenn wir global auf die Politik schauen, auf die Innenpolitik in Polen, da schlagen pessimistischere Töne. Denn man könnte den Eindruck haben, dass ein gutes Verhältnis zu Deutschland ist für die Politiker, sei es für die Konservativen oder für die Liberalen, ein bisschen unbequem.
0: Also wissen Sie, ich bin immer skeptisch gegenüber Erklärungen wie Bubble, zum Beispiel Eliten, Community. Denn diejenigen, die es aussprechen, sprechen es aus, weil sie sich befreien wollen von der Verantwortung. Ja? Was wollen die Menschen? Die Menschen wollen Sicherheit, sie wollen Wohlstand, sie wollen ihre Ruhe, sie wollen ihren persönlichen Frieden. Den gibt es in der Welt nicht individuell. Ja, den gibt es nur kollektiv. Und diese Fragen enden nicht an der Grenze. Also Wohlstand gibt es nur in Deutschland, weil Deutschland seit Jahrzehnten profitiert von der Zusammenarbeit mit allen Nachbarn. Sicherheit gibt es auch deshalb. Ich beobachte auf deutsch-polnischer Seite, ich sehe sehr, sehr viele Akteure, Menschen, die ganz natürlich in diesem Bereich zusammenarbeiten, professionell, nicht professionell, die sich engagieren. Aber was ihnen fehlt, ist, dass sie von der Politik genutzt werden, positiv genutzt werden. Ich sehe sehr wenig Vision, sehr wenig Mut, den Menschen die Wahrheit auszusprechen, ja, wenn ihr weiterhin diesen Lebensstandard, diesen Frieden haben wollt, dann müsst ihr über den Tellerrand einfach schauen. Also den Egoismus könnt ihr bitte pflegen, aber den gibt es nur, wenn ihr solidarisch mit den anderen seid und mit den anderen denkt. Und übrigens, es gilt nicht für eine Nation. Das sehen wir jetzt in Polen.

0: Ja, also wir sehen sehr viel Hass gegen jetzt allen Nachbarn, gegen Deutsche, gegen Ukrainern, und das ist der Versuch, Menschen zu befreien von der Verantwortung für die Welt, für diesen Teil der Welt. Ja, und noch in einer christlichen Kultur, die ja seit Beginn versucht, die Verantwortung fürs Universum, für die Welt mit der eigenen, für die eigene enge Gemeinschaft in Verbindung zu bringen. Also wir haben eine große kulturelle Krise. Also überhaupt habe ich den Eindruck, wir reden zu Recht über Klimakrise, digitale Herausforderungen, AI, aber ich glaube, wir haben vergessen, dass all diese Herausforderungen, wenn es um die Wirkung für Menschen geht, intelligente Wesen brauchen. Ja, und von uns, von unserer Kultur, persönlichen auch, hängt auch ab, wie sich diese Krisen entwickeln. Die größte Krise ist die kulturelle Krise. Ja, ist eine humanistische Krise. Wir sind so globalisiert, wir sind so voneinander abhängig. Die Bubble, wenn wir von ihr sprechen, ist so global wie nie in der europäischen Geschichte oder in der Weltgeschichte. Aber wir überblicken sie nicht. Wir nehmen sie nicht an. Wir nehmen auch die positiven Folgen nicht an. Wir können uns zunehmend nicht mehr in ihr bewegen, als Menschen, als Konsumenten durchaus oder Touristen, aber nicht als Menschen. Und das ist eine der großen Herausforderungen. Das ist Erziehung. Also ich glaube, und das ist eine Erziehung nicht für eine Generation, nicht nur für junge Menschen. Das ist Erziehung aller Generationen. Also wenn wir nicht kapieren, welche Verantwortung wir für die Welt als Menschen haben, dann werden wir schneller wegen dieser Frage scheitern als zum Beispiel wegen der Klimakrise oder Energiekrise. Und das zieht sich wie ein roter Faden, vor allem durch unsere demokratischen Gesellschaften, weil in der Unfreiheit sehen sehr viele Menschen den Wert vom freien Denken, auch vom grenzüberschreitenden Denken. Also ich glaube, das ist auch eine Krise der freien Gesellschaften. Ja, und das ist kein nur deutsch-polnisches Thema.
1: Die Generation der 90er Jahre hatte eine Vision. Sie wollte was verändern. Die Generation heute, der fehlt es an der Vision.
0: Ich wäre sehr vorsichtig, weil was heißt eine Generation der 90er Jahre? Also ich glaube, die Generation, die Menschen damals waren sicherlich noch geprägt von Menschen, die als Erwachsene den Krieg erlebt haben. Und alle jungen Menschen erlebten zum Beispiel noch ein geteiltes Europa in Grenzen und eine enorme Armut in Polen. Und eine Armut nicht, weil das Land kulturell unterentwickelt war, weil ihm alle Bedingungen genommen wurden, um sich frei und fair zu entwickeln. Also nicht die Unfähigkeit, sondern die Bedingungen. Heute, nach 35 Jahren, haben wir es mit in beiden Ländern mit einer Wohlstandsgesellschaft zu tun, was großartig ist. Aber generationsunabhängig haben viele von uns vergessen, welchen Wert Frieden hat, welchen Wert Kompromisse haben, welchen Wert friedliches Zusammenleben hat, im Inneren und im Äußeren. Und erschreckend ist das, was im polnisch-ukrainischen Bereich passiert. Vor 4 Jahren noch Solidarität, Empathie, Verständnis, Mut zur Überbrückung von Unterschieden. Und jetzt sehen wir nur noch die Unterschiede. Trauen uns nicht mehr, solidarisch sogar zu sein. Also irgendetwas passiert Ungutes mit uns. Aber um eine realistische Vision zu haben, was mir fehlt, sind mutige Menschen, die Verantwortung übernehmen. Ich wollte schon Eliten sagen, würde ich gerne sagen, weil für mich Elite ist jeder Mensch, der Verantwortung übernimmt für andere. Das ist keine Frage der Hierarchie oder der Bildung, Sprachkompetenz, nein, Einkommens. Also jeder Mensch, der sagt, okay, ich kümmere mich um mich selbst, um meine Familie, aber um noch viel mehr. Das sind für mich Eliten. Das sind sehr aktive Menschen. Also mir fehlen heute starke Bündnisse von solchen aktiven Menschen, die sagen, seid ihr verrückt geworden? Was ist das jetzt für ein Mist, dieser ganze Nationalismus? Lass uns doch mal die positiven Erfahrungen der Verständigung, der Versöhnung nutzen, in Anerkennung der Unterschiede, auch in Anerkennung dessen, dass wir uns manchmal nicht mögen, nicht verstehen. Aber betonen wir das Gemeinsame, weil das ist doch primär wichtig für uns. Das fehlt mir verdammt nochmal. Mir fehlen auch in der Demokratie Menschen, die emotional ganz uncool sagen, ja, Frieden, Freundschaft ist nicht cool. Es sind Emotionen, es ist sehr subjektiv, es ist nichts Rationales. Vor allem so in der deutschen Kultur. Wir sind sehr rational geworden hier in Deutschland. Alles, was mit Gemeinschaft, Politik zu tun hat, ist sehr.

0: rational, aber spricht die Menschen nicht an.
1: Sehr rational, weil die Politiker in 5-Jahres-Etappen denken. Hauptsache zur nächsten Wahl, Hauptsache wir gewinnen sie.
0: Ja, ich meine, in der Wirtschaft ist es ja noch schlimmer, wenn Sie ein großes Aktienunternehmen leiten, müssen Sie alle 3 Monate Ergebnisse vorlegen. Nein, nein, nein, das Problem ist vielleicht, klar, das ist die negative Erfahrung in Deutschland mit Emotionen in der Politik, kann ich sehr gut verstehen. Aber ich glaube, wir haben vergessen, dass die Hauptaufgabe der Politik ist, Menschen zusammenzuführen, emotionale Nähe zu schaffen. Also in einer sehr abstrakten großen Gemeinschaft ein Gefühl der Nähe. Und das ist viel einfacher mit totalitären Regimen. Da haben Sie ein Feindbilder, da können Sie durch Hass das erzeugen. Ist viel schwieriger in Freiheit, wenn Sie eben Menschen überzeugen müssen, argumentativ etwas Positives zu sehen und Hass nicht nutzen. Ja, vielleicht ist das auch schwieriger. Vielleicht ist es wirklich sehr schwierig, positive Emotionen ohne Hass zu schaffen oder ohne negative Emotionen. Aber wir haben in der Vergangenheit gesehen, es gab viele großartige Frauen und Männer, die es geschafft haben, weil sie es auch machen wollten. Und ich kann das auch nicht mehr hören, wenn Politik auf Reformagenda konzentriert wird. Ja, Politik ist dazu da, Probleme zu lösen. Aber das ist ein Teil des Geschäfts. Der andere Teil ist Gemeinschaft zu bilden, Verantwortungsgemeinschaft. Und das funktioniert zurzeit nicht. Das können viele demokratische Politikerinnen und Politiker nicht so gut, leider.
1: Was wünschen Sie sich zum runden Jahrestag, zum 40. Jahrestag? Natürlich ist vieles jetzt auch Positives zu berichten, aber was wünschen Sie sich in 5 Jahren?
0: Also Gegenwart ist ja das Zusammentreffen von Vergangenheit und Zukunft. Das heißt, wir leben permanent in der Vergangenheit und in der Zukunft. Ich glaube, ich würde mir eine Vision wünschen, eine Haltung wünschen, die beides zusammenbringt. Also eine sehr kluge, weise, offensive Benennung der Vergangenheit. Ohne Polen, ohne Polens Freiheitsbestreben hätte es das Vereinigte Deutschland nicht gegeben. Und ohne das Vereinigte Deutschland in dieser Form hätte es nicht Polen im Westen gegeben. Also ein lauter Schrei, Polen und Deutschland im 21. Jahrhundert sind ja Brüder und Schwestern in einer historischen Entwicklung. Zum ersten Mal seit Jahrhunderten. Das sollten wir würdigen. Man kann Geografie nicht verändern, aber Geopolitik, das sagte Tadeusz Mazowiecki, und es ist geschafft worden. Und Visionen für die Zukunft, das Bilaterale nutzen, um größere Probleme zu lösen, um Verantwortung für andere zu übernehmen. Weil dann sind wir auch stark, dann haben wir auch ökonomischen Nutzen, dann haben wir auch mehr Sicherheit. Also ganz, ganz wichtig ist, dass wir als demokratische Gesellschaften den gesamten virtuellen Raum besetzen, mit unseren Werten besetzen. Jetzt nicht kontrollieren, sondern eine alternative digitale Welt schaffen, in der unsere Werte dominieren. Parallel zu einer zurzeit hochkommerzialisierten Welt, die uns eben zu Konsumenten reduziert, kontrollierten Konsumenten, und zu einer enormen Nutzung dieser digitalen Welt durch autoritäre Mächte, egal ob private Unternehmen oder Staaten. Also da brauchen wir eine ähnliche Revolution wie 89.
1: Sie haben am Anfang von Visionen gesprochen. Einer, der eine Vision heutzutage hat, ist der Diktator. Der ist Wladimir Putin. Uns kann sie nicht gefallen, aber es ist eine Vision.
0: Also ich habe heute an etwas mich erinnern müssen. Ich hatte sehr viele Gespräche in den letzten Jahren mit demokratischen Politikern. Da habe ich immer gehört, ja, Kultur, Visionen, das ist nicht wählbar. Die Menschen wollen Infrastruktur und so weiter. Aber ich hatte, also erstens, Infrastruktur ist selbstverständlich. Jeder Mensch, der sich darum nicht kümmert, Politiker, gehört nicht zu diesem Handwerk. Aber das ist noch nicht das Ganze, denn Politik prägt unsere Sicht auf die Welt. Die Sprache, mit der wir sprechen, die Perspektive, durch die wir auf die Welt schauen. Politik ist Kultur. Und ich sehe nur ganz, ganz große, sehr einflussreiche Kulturbeeinflusser, die autoritäre Herrschaft stärken wollen. Ja, schauen Sie sich die ganze Kulturpropaganda antiwestliche von Putin, homophob zum Beispiel, ja? Zynisch gegenüber Pluralismus, der Schutz schwacher Menschen, Solidarität. Das wird doch nicht nur belächelt, aber es werden kulturelle Werte, massiv finanziell.

0: passiert, die unsere zerstören wollen. Eben die großen negativen Visionäre zerstören unsere Demokratie. Und da müssen wir eben auch diese positiven humanistischen Wiedervisionen anbieten. Aber wenn wir uns die Weltgeschichte anschauen, die letzten 600 Jahre, dann ist diese Geschichte sehr stark geprägt von diesen beiden Visionären. Die der Zerstörung, vielleicht auch der militärischen, imperialen Expansion, der Gewalt, aber auch von Menschen, die auszogen, um die Welt wirklich gesünder, besser, gerechter zu machen. Und wir haben ihnen ihre Autorität nicht aberkannt. Ja, es sind immer noch unsere Heldinnen und Helden. Schauen Sie sich Polen an, weiß nicht, Marie Curie Skłodowska, Lech Walesa, Wissenschaftler, Musiker, Literaten, die unsere Welt schöner gemacht haben. Denn geht es doch nicht in der Politik, dem Leben einen Sinn zu geben? Natürlich kann man sagen, unser Leben hat keinen Sinn, weil es ein Ende ist, ein biologisches Ende hat. Und wenn man nicht glaubt, glaubt man nicht an eine metaphysische Fortführung. Ich glaube, Politik ist der Versuch, in einer säkularen Welt dem Leben einen Sinn zu geben. Vielleicht durch Verantwortung für andere, weil mein Leben endet, aber durch Verantwortung für andere geht mein Leben weiter. Schauen Sie sich, wie oft wir heute Menschen genannt haben, die nicht mehr leben, denen wir so viel zu verdanken haben. Das ist verdammt nochmal heute nicht im Mittelpunkt der Politik und auch zu wenig in diesem Zusammenspiel zwischen Politik und Kultur. Wir müssen den Menschen Hoffnung geben, dass ihr Leben einen Sinn hat, obwohl es absolut endlich ist.
1: Diese zwei Visionen, die aufeinandertreffen seit 600 Jahren. Man könnte den Eindruck haben, dass die Vision der autoritären Mächte seit einigen Jahren an Dominanz gewinnt.
0: Ja, ich glaube, der Unterschied ist vielleicht, der 89 ist etwas passiert, was doch einmalig war. Dass nämlich Menschen durch friedliches Handeln wirklich die Schwäche von militärischen Potenzialen gezeigt hatten. Und dadurch entstand so eine anthropologische Illusion, ja, das wird die gesamte Welt verändern, es wird die Menschen verändern. Aber es gibt einen sehr klugen Polen, Leszek Kołakowski sagt, es gibt ihn, obwohl er nicht mehr lange lebt. Der hat 1977 den Friedenspreis des deutschen Buchhandels bekommen. Und damals hielt er eine Rede, die eine Reflexion war, eine laute. Und die fußte auf zwei Erfahrungen. Er sagte auf der Erfahrung, wir leben in einer Kultur, wo Menschen zum Hass und wo Menschen zur menschlichen Würde erzogen werden. Das ist ein sehr aktuelles Wort. Er meinte damit nicht nur Diktaturen und Demokratien. Also er sagte ganz einfach, also wenn wir zu Hass erzogen werden, dann können wir kontrolliert werden. Denn ein Mensch, der hasst, der sperrt sich selbst im Gefängnis ein. Also ein Mensch, der eben sich nur definiert über Distanz, über Hass, kommt da nicht raus. Und er warnte davor. Aber er sagte, die Alternative ist nicht so einfach. Das ist jetzt nicht die Erziehung zur Liebe. So einfach ist das Leben nicht. Aber er sagte, die Kultur der Erziehung zur menschlichen Würde. Also das eigene Potenzial zu erkennen, es zu pflegen, es zu entwickeln und es auch den anderen zu ermöglichen. Ist das nicht eine wunderbare Beschreibung der Welt, in der wir leben? Schauen Sie, wie viele Leute, eben nicht nur Staaten, nicht nur autoritäre Staaten, heute investieren darin, dass wir kontrolliert werden, damit wir uns abgrenzen. Nicht immer hassen, aber doch negativ auf andere schauen. Und wie stark kämpfen autoritäre Regime gegen eine Erziehung zur menschlichen Würde? Ist doch dramatisch. Aber wir haben hier in Mitteleuropa noch die Potenziale, auf diese Kultur der menschlichen Würde zu setzen. Also insofern hat sich nichts verändert. Das, was auch gut ist, weil man kann, wenn man diese Erinnerung hat, kann man auch diese digitale Welt sehr gut verstehen. Die Instrumente haben sich gewandelt oder sind neu dazugekommen. Aber ich glaube, diese Auseinandersetzung zwischen investieren wir in menschliche Würde, nicht in Egoismus, das ist es nicht. Und seien wir vorsichtig, wenn jemand uns dazu einlädt, sogar sehr freundlich andere zu hassen, weil damit sperren wir uns ein. Damit sind wir irgendwie innerlich tot. Wir leben nicht. Die Erziehung zur menschlichen Würde ist die Erziehung auch zum Leben.
1: Menschliche Würde und kritisches Denken.
0: Naja, kritisches Denken, aber mit Optimismus. Es gibt so ein, ich werde jetzt nicht sagen, wer es ist, das sind zu viele Namen. Es gibt ein sehr schönes Bonmot, was sagt, ja, wir sollten in der Perspektive der Analyse sehr pessimistisch sein, aber in der Perspektive des Handelns optimistisch.
1: Basil Kerski, Präsident der Stiftung.

0: aus der Geschichte Nordrhein-Westfalen. Vielen Dank für das Interview.
1: Ich danke Ihnen sehr.
2: Wir brauchen eine Revolution wie damals, 1989, sagt Basil Kerski. Das war es schon für heute. Am Mikrofon war Joachim Dziecierski. Machen Sie es gut. Do usłyszenia.
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0: 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Sie hören den Polnischen Rundfunk am Donnerstag aus dem sonnigen Warschau. Begrüßt Sie Joachim Ciecierski. Dzień dobry. Seit Beginn des russischen Angriffskrieges trifft sich die internationale Gemeinschaft jedes Jahr zur Ukraine-Wiederaufbaukonferenz. In diesem Jahr ist Polen der Gastgeber. In der Hafenstadt Gdańsk-Danzig beraten Vertreter aus mehr als 50 Ländern über den Wiederaufbau des Landes, milliardenschwere Hilfen und neue Investitionen. Der ukrainische Präsident Volodymyr Zelensky bleibt der Konferenz jedoch fern.
1: Bisher hat Zelensky auf der europäischen Ebene sehr gut agiert. Und das ist jetzt nicht nur ein ukrainisch-polnisches Problem, sondern das ist jetzt ein Problem Zelensky-EU,
0: sagt der Direktor der Stiftung für deutsch-polnische Zusammenarbeit, Cornelius Ochmann. Die Wiederaufbaukonferenz und der jüngste Streit zwischen Warschau und Kiew ist das Thema heute. Das ist bereits die fünfte Konferenz zum Wiederaufbau der Ukraine seit Beginn des russischen Großangriffs im Jahr 2022. Zuvor fanden die Treffen in Rom, Berlin, London und Lugano statt. Ziel der Konferenz ist es, die internationale Unterstützung für den Wiederaufbau der Ukraine zu stärken und Investitionen in die ukrainische Wirtschaft anzukurbeln. Nach Gdańsk sind mehr als 100 ausländische Delegationen aus 61 Staaten sowie 40 internationale Organisationen gekommen. Die Konferenz begann mit drei Hymnen, der polnischen, der ukrainischen und der Europahymne. Anschließend ergriff Polens Ministerpräsident Donald Tusk das Wort. Er betonte, Danzig sei ein symbolischer Ort für eine solche Konferenz. Eine Stadt, in der der Zweite Weltkrieg begann und die nach dem Krieg wiederaufgebaut wurde. Ich habe Sie und unsere Freunde aus der Ukraine genau an diesen Ort eingeladen, weil er zeigt, dass das Wunder des Wiederaufbaus möglich ist. Wenn die Menschen es wirklich wollen, wenn sie den Frieden erkämpfen und entschlossen sind, Gutes zu schaffen. Danzig wurde aus den Trümmern wieder aufgebaut und gilt weltweit als eines der eindrucksvollsten Beispiele für einen gelungenen Wiederaufbau. Nicht nur in architektonischer Hinsicht, auch der Geist dieser Stadt wurde wieder zum Leben erweckt. Vor einer solchen gewaltigen Aufgabe steht nun auch die Ukraine. Wir alle, die wir heute hier sind, aber auch die Menschen in Polen, in der Ukraine und in ganz Europa glauben daran, dass die Ukraine der russischen Aggression standhalten wird. Wir glauben, dass unsere Pläne für den Wiederaufbau der Ukraine keine Illusion sind. Wenn wir sagen, gemeinsam werden wir die zerstörten ukrainischen Städte nach dem Krieg wiederaufbauen, dann sagen wir das, weil wir daran glauben, dass dieser Krieg enden wird, und zwar bald. Und wir glauben, dass dies dank unserer Solidarität möglich sein wird. Tusk ging auch auf die aktuellen Spannungen zwischen Polen und der Ukraine ein, unter anderem in historischen Fragen. Die Ukraine und ihre Bürger wollen Teil eines vereinten Europas sein. Doch eine echte und vollständige Einheit setzt immer voraus, die eigene Geschichte zu verstehen und die aufrichtige Fähigkeit sowie die Bereitschaft zur Versöhnung zu zeigen. In Danzig begann der Krieg, der die großen Nationen Europas scheinbar für immer gegeneinander aufbrauchte. Wer hätte nach dem Zweiten Weltkrieg gedacht, dass Deutsche und Franzosen, Deutsche und Polen oder Briten und Deutsche eines Tages wieder miteinander sprechen würden, wie Menschen? Denk daran, alle, ohne Ausnahme, meine Landsleute in Polen, deine Landsleute, Julia, in der Ukraine und unsere Freunde in Europa. Unsere Zukunft können wir nur auf Wahrheit, gegenseitigem Respekt und dem Verständnis unserer Geschichte aufbauen. Die Solidarität, die in Danzig geboren wurde, kann auch heute unsere Wirklichkeit sein, wenn wir unsere Herzen und unseren Verstand für die Vergangenheit öffnen, vor allem aber für die Zukunft. Daran glaube ich zutiefst. Die ukrainische Ministerpräsidentin Julia Svyrydenko begann ihre Rede mit einem Dank an Polen und die Polen, ging jedoch nicht auf die Worte Donald Tusks ein. Ich möchte an dieser Stelle den Polen

0: Polinnen und Polen besonders danken. Liebe Polinnen und Polen, danke für Ihre Hilfe in der Zeit, als wir sie am dringendsten brauchten. Danke für Ihren Willen, gemeinsam mit uns eine Zukunft in der Europäischen Union aufzubauen. EU-Kommissionspräsidentin Ursula von der Leyen kündigte an, dass die Ukraine noch heute eine erste Zahlung in Höhe von 3,2 Milliarden Euro aus dem neuen EU-Kreditprogramm im Gesamtumfang von 90 Milliarden Euro erhalten werde. In den kommenden Tagen sollen außerdem 6 Milliarden Euro für die Produktion von Drohnen bereitgestellt werden. Unsere Botschaft an die Investoren ist einfach. Wer in die Ukraine investiert, investiert in die Zukunft. Nicht nur der Ukraine, sondern ganz Europas. Wir sehen bereits die Ergebnisse unserer Zusammenarbeit. In der Ukraine entwickelte Drohnen werden inzwischen in Deutschland produziert und Raketentreibstoff für das System Flamingo wird bald in Dänemark hergestellt. Wir brauchen ukrainische Innovationen ebenso wie die industrielle Stärke und das Know-how Europas. Diese Kombination funktioniert.
1: Ladies and gentlemen, we need Ukrainian ingenuity and innovation and Europe's scale.
0: Vor einem Jahr, als wir uns zur Wiederaufbaukonferenz trafen, war die Lage noch sehr düster. Heute sieht sie anders aus. Die Ukraine hat an der Front Fortschritte erzielt. Wir haben ihre Wirtschaft gestärkt, sie auf ihrem Weg nach Europa vorangebracht und neue Möglichkeiten für Investitionen und Wachstum geschaffen. Der Mut der Ukraine hat das möglich gemacht. Unsere Solidarität hat dazu beigetragen, dass daraus Realität geworden ist. Vor Ort sind außerdem rund 6000 Vertreter aus Wirtschaft, Banken, Versicherungen, Beratungsunternehmen sowie der Rüstungsindustrie aus Polen und der Ukraine. Die Wiederaufbaukonferenz in Danzig dauert bis zum Freitag. Weiter geht es mit der Presseschau und Adam Daniso.
2: Im Krieg in der Ukraine glauben inzwischen beide Seiten, sie seien am Gewinnen und beide stellen ihre Bedingungen, schreibt Andrzej Romanowski in der konservativ-liberalen Rzeczpospolita. Wladimir Putin, lesen wir, stimme zwar Friedensgesprächen zu, doch zu für Kiew unannehmbaren Konditionen. Doch nun trete auch die Ukraine selbstbewusster auf. Vor dem UN-Sicherheitsrat habe der ukrainische Vertreter Andriy Melnyk den Russen entgegengehalten, ihr werdet die besetzten Gebiete niemals halten, niemals, verschwindet so schnell wie möglich aus der Ukraine. Die Ukraine sei weiterhin zu Gesprächen bereit, aber Zitat, unsere Geduld ist nicht grenzenlos. Laut Romanowski sind solche Aussagen ein Hinweis darauf, dass Präsident Zelensky Putin künftig nicht mehr zu Verhandlungen einladen könnte. Wie Kiew betone, betrachte die Ukraine schon ein Einfrieren der Kämpfe entlang der heutigen Frontlinie als erheblichen Kompromiss. Hintergrund dieser neuen Zuversicht seien der G7-Gipfel im französischen Evian und die anhaltende ukrainische Luftkampagne gegen die russische Treibstoffinfrastruktur. In Evian habe die Ukraine erneut Unterstützung und die Ankündigung weiterer Sanktionen erhalten und einen Sinneswandel Donald Trumps. Er kam in dem Glauben, die Ukraine verliere, doch er hat seine Meinung geändert, wird der französische Präsident Emmanuel Macron zitiert. Trump habe gesehen, dass Russland seine Zusagen nicht einhalte. Ukrainischen Medien zufolge habe Trump Zelensky im Vier-Augen-Gespräch geraten, mutiger gegenüber Russland aufzutreten. Der Kreml habe zunächst zögerlich auf den Gipfel reagiert. Putins Außenberater Juri Uschakow habe überraschend Gespräche mit Europa in Aussicht gestellt, nur um zwei Tage später von Außenminister Sergei Lavrov desavouiert zu werden, der ein solches Format kategorisch ausschloss. Letztlich aber habe Putin in nichts nachgegeben, sondern seine Forderungen sogar verschärft, lesen wir weiter. Frieden sei er nur auf Grundlage der Istanbuler Gespräche von 2022, der in Ankoraj erörterten Varianten und der Realitäten am Boden bereit zu schließen. Konkret bedeutet das den Rückzug der ukrainischen Truppen aus allen Gebieten, die Putin in seine Verfassung geschrieben habe, die internationale Anerkennung der Annexionen sowie eine Begrenzung der ukrainischen Armee. Lavrov deutet den Alaska-Gipfel inzwischen gar als taktische Falle des Westens, um Zeit zu gewinnen und die Ukraine aufzurüsten. Der Geist von Anchorage sei durch den Geschmack von Evian ersetzt worden. Indes würde die ukrainische Luftkampagne Wirkung zeigen, die Angriffe hätten die russische Benzinproduktion bereits um ein Viertel gesenkt und in über zwei Dritteln der Regionen Treibstoffprobleme ausgelöst. In der russischen Gesellschaft zitiert das Blatt den Regierungsökonomen,

Konstantin Simonow verlangten aggressive Patrioten als Reaktion inzwischen sofortige Angriffe auf westliche Länder. Das Verteidigungsministerium habe bereits im April eine Liste europäischer Fabriken veröffentlicht, die Drohnen für die Ukraine produzierten. Lesen wir in der Rzeczpospolita. Während Russland an der Front kämpft, führt es im Netz einen zweiten Krieg mit Folgen, die bis in die künstliche Intelligenz reichen. Das Wirtschaftsportal Forsal.pl berichtet über eine Warnung des Experten Martin Jabinski, wonach auf der Plattform Wikimedia Commons in großem Umfang russische Propagandamaterialien veröffentlicht würden, etwa zur Annexion der Krim. Das geschehe gezielt, so Jabinski, denn Wikimedia Commons sei eine der wichtigsten Quellen für das Training von KI-Sprachmodellen und für deren Wissen über die reale Welt. Das Repositorium umfasse über 140 Millionen frei lizenzierte Dateien und könne wie Wikipedia von jedem bearbeitet werden. Suche man dort auf Englisch nach Annexation of Crimea, stammten die meisten Treffer aus russischen Quellen. Von 51 Ergebnissen kämen über 40 von der offiziellen Webseite des russischen Präsidenten oder vom russischen Sender Unabhängiges Fernsehen Sevastopol, heißt es in dem Artikel. Zu sehen seien etwa Kundgebungen für den Anschluss der Krim an Russland. Die Wikimedia-Stiftung selbst bestätige, dass die für den Download von Multimedia genutzte Bandbreite seit 2024 um 50% gestiegen sei, nicht wegen der Leser, sondern wegen automatisierter Programme, die den Bilderkatalog durchsuchten und die Aufnahmen an KI-Modelle weiterleiteten. Besonders heikel seien dabei die Bildbeschreibungen, lesen wir weiter. Da moderne Modelle multimodal arbeiteten, also auch Bilder dekodierten, ließen sich über solche Metadaten Deutungen lenken. Jabinski warnt, in den Bildern könnten mittels Steganographie verborgene Anweisungen stecken, für das menschliche Auge unsichtbar, für Sprachmodelle jedoch lesbar, die das Modell zu einer bestimmten Analyse oder Handlung veranlassen sollten. Der Verein Wikimedia Polska widerspricht, es gebe keine Belege für eine dokumentierte, koordinierte russische Einflussnahme. Die starke Präsenz russischer Quellen ergebe sich vor allem aus deren freier Lizenzierung, Materialien zu speichern, die rechtlich nachnutzbar seien und einen Bildungswert besäßen, bedeutet keine Zustimmung zur Narrative ihrer Herkunft. Jabinski indes ist überzeugt, dass die russische Aktivität auf diesem Feld weiter zunehmen und überwältigende Ausmaße annehmen werde. Lesen wir auf Forsal. Und noch ein brandheißes Thema aus der polnischen Innenpolitik, der Krankenhausskandal rund um VIP-Behandlung für Politiker, könnte die Regierungspartei in eine schwere Krise stürzen, schreibt das Wirtschaftsblatt Dziennik Gazeta Prawna. Politiker der Bürgerkoalition KO seien nach den Enthüllungen rund um das Warschauer Südkrankenhaus verängstigt. Ein früherer Leiter der Chirurgie, Emil Jędrzejewski, erinnert, das Blatt habe dem Internetkanal Kanał Zero ein Interview gegeben und darin von ärztlichen Fehlern mit Todesfolge, von gefälschter medizinischer Dokumentation und von Untersuchungen an bereits Verstorbenen gesprochen. Das Gewicht dieser Vorwürfe sei so groß, dass Warschaus Stadtpräsident Rafał Trzaskowski noch in der Nacht auf X angekündigt habe, den Generalstaatsanwalt um ein dringendes Eingreifen zu ersuchen. Intern aber gerät vor allem die eigene Führung in die Kritik, lesen wir weiter. Eine bekannte K.O.-Stimme wirft Trzaskowski vor, er habe die Warnsignale ignoriert. Konsequenzen drohten ihm dennoch nicht, da ihn niemand abberufen könne. Wir alle wissen, dass Rafał sich nicht so um Warschau kümmert, wie es ein Stadtpräsident tun sollte, so der Gesprächspartner. Mindestens ein Amt verlieren müsste nach Ansicht mancher in der Partei Innenminister und K.O.-Generalsekretär Marcin Kierwiński, der zu viele Funktionen auf sich vereine. Zugleich klagten K.O.-Politiker, in der Regierung sei kein Krisenmanagement angelaufen. Tusks PR-Berater Igor Ostachowicz kümmere sich mehr ums Geschäft als um die Beratung des Premiers. Während die Regierung zögere, habe die PiS dagegen bereits einen klaren Plan für den Umgang mit dem Skandal, zitiert das Blatt einen Informanten aus Tusks Umfeld. Landesweit suchten PiS-Leute in Krankenhäusern nach Verbindungen zur Bürgerkoalition und durchforsteten Aufsichtsräte nach Angehörigen von Politikern der Regierungspartei. Kein Safe, keine Verteidigungsprogramme werden uns helfen, warnt der Gesprächspartner. Die Menschen kümmere am meisten, was sie täglich betreffe, Bildung und Gesundheit. Wenn sie hörten, dass es für Politiker einen beschleunigten Behandlungspfad und ein VIP-Zimmer gegeben habe,
Während im selben Krankenhaus ein unversorgter Patient auf der Toilette gestorben sei, dann seien sie wütend. Und diese Welle der Wut wird die Peace und die

0: die Konföderatia zu den Wahlen tragen. So die pessimistische Prognose des Politikers aus dem Regierungslager in Dziennik Gazeta Prawna und soweit auch die Presseschau.
1: Danke, Adam. Überschattet von Spannungen zwischen Warschau und Kiew beraten internationale Geber ab heute in Danzig über den Wiederaufbau der von Russland angegriffenen Ukraine. Der ukrainische Präsident Volodymyr Zelensky hat seine Teilnahme abgesagt. Über das derzeitige Verhältnis zwischen Warschau und Kiew sprechen Jakub Kukler und der Direktor der Stiftung für deutsch-polnische Zusammenarbeit, Cornelius Ochmann.
2: In Gdańsk begann die Konferenz zum Wiederaufbau der Ukraine. Präsident Volodymyr Zelensky hat seine Teilnahme abgesagt nach den letzten Spannungen zwischen Warschau und Kiew. War das vorauszusehen?
3: Ja, also eigentlich, wenn man die diplomatischen Gepflogenheiten kennt, ist das keine Überraschung. Vor allem für mich persönlich war das klar, dass er nicht kommt, nachdem er den polnischen Orden per Post zurückgeschickt hat. Und das war schon ein erster Schritt in Richtung der Eskalation. Das hätte man auch ein bisschen anders machen können. Und da war mir klar, dass unter diesen Umständen er nicht kommen kann. Und ich glaube, dass das nicht im Interesse der Ukraine ist. Weil das ist ja nicht nur eine bilaterale Reise eines Präsidenten nach Polen, sondern da kommt der Bundeskanzler, da kommt die Kommissionspräsidentin, da kommen andere wichtige EU-Staats- und Regierungschefs. Und da finde ich, wird das langfristig nicht im Interesse der Ukraine sein. Natürlich kommt dann die Ministerpräsidentin und wird das dann auf der Geschäftsebene regeln. Aber bisher hat Zelensky auf der europäischen Ebene sehr gut agiert. Und das ist jetzt nicht nur ein ukrainisch-polnisches Problem, sondern das ist jetzt ein Problem Zelensky-EU.
2: Glauben Sie wirklich, dass diese Spannungen, über die wir noch sprechen werden, etwas mehr sind als nur ein Streit zwischen Warschau und Kiew?
3: Jein, vielleicht war das so angedacht oder nicht angedacht, aber unüberlegt. Aber das wirkt sich aus. Stellen Sie sich vor, Zelensky wäre nach Danzig gekommen und hätte mit allen da vor Ort gesprochen. Dann wäre das natürlich für die polnische Seite kein Vorteil. Aber in diesem Moment ist Dialog nötig. Nicht nur deutsch-polnischer Dialog, nicht nur über historische Fragen, aber ich kann mir vorstellen, dass das im Moment der größte russische Erfolg ist, dass es gelungen ist, zu Spannungen zwischen Polen, dem wichtigsten Land für die Unterstützung der Ukraine und der Ukraine herbeizuführen. Also der Nutznießer des Ganzen ist Moskau und wir alle sollten versuchen, dazu beizutragen, dass diese Spannungen abnehmen.
2: Zeigt die Entscheidung Zelenskys, eine Militäreinheit nach den Helden der UPA zu benennen und die polnische Reaktion, die Reaktion des polnischen Präsidenten Karol Nawrocki, dem ukrainischen Staatsoberhaupt, den Orden des Weißen Adlers abzuerkennen, dass in den bilateralen Beziehungen immer mehr die Innenpolitik zum Vorschein kommt?
3: Genau, das ist der Fall. Also ich möchte hier nicht die Hintergründe der Entscheidung des polnischen und des ukrainischen Präsidenten beurteilen. Das ist die Sache der beiden Ämter. Aber im Allgemeinen kann man es so sagen, sobald historische Themen die Tagespolitik bestimmen, gibt es keinen Gewinner. Die historischen Probleme, ob das jetzt deutsch-polnisches Verhältnis ist, polnisch-ukrainisches, sollten auf der Fachebene durch Historikerkonferenzen, durch gemeinsame Aufarbeitung gelöst werden und nicht politisch hochgeschaukelt werden, weil dann ist der Gewinner der Dritte und in diesem Fall ist es Moskau. Deswegen nochmal mein Appell zum Dialog und zum gemeinsam vorgehen, was die Ukraine angeht, weil die Ukraine

0: verteidigt uns, das heißt ganz Europa, zurzeit vor einer russischen Aggression. Und deswegen sollten wir uns auf die Zukunft konzentrieren, auf den Wiederaufbau der Ukraine, zunächst mal auf die Unterstützung der Ukraine. Und die historischen Fragen sollten die Fachleute regeln.
1: Zurück zu der Wiederaufbaukonferenz in Gdańsk. Es ist nicht die erste Konferenz, die sich mit diesem Thema beschäftigt. Sind solche Initiativen nicht ein bisschen verfrüht? Der Krieg ist ja noch nicht zu Ende gegangen.
0: Ja, klar, das muss der zweite Schritt sein. Aber zunächst mal haben wir in Bezug auf die Ukraine innerhalb der Europäischen Union entschieden, dass wir für die nächsten 2 Jahre einen Kredit von 90 Milliarden Euro gewähren. Das ist keine langfristige Lösung. Das ist quasi nur ein erster Schritt. Und wir müssen auch darüber diskutieren, was neben diesen 90 Milliarden Euro für die Ukraine gemacht werden kann. Das ist in unserem Interesse. Und deswegen halte ich die Konferenz für sehr wichtig, vor allem neben diese offiziellen Gespräche über den Wiederaufbau gibt es die Möglichkeit, in den Kuloiren dieser Konferenz zwischen den Staats- und Regierungschefs darüber zu reden, wie wir auch auf andere Weise der Ukraine helfen können. Umso mehr, dass wir sehen, was global passiert. Der unerwartete Krieg im Iran, die Tatsache, dass es hier ohne eine Einbindung der Europäer zu einer Störung der Weltwirtschaft gekommen ist, die ja weiterhin andauert. Deswegen ist es wichtig, dass sich die europäischen Staats- und Regierungschefs treffen und mal darüber diskutieren. Und deswegen sehe ich auch, dass das ein Nachteil ist für die Ukraine, dass sie da nicht durch den Präsidenten vertreten ist.
1: Sehen Sie irgendwelche Anzeichen dafür, dass der russische Angriffskrieg in den kommenden Monaten zu Ende gehen könnte?
0: Nein. Ich glaube, der Hauptakteur ist hier der russische Präsident. Und für Putin wäre das gefährlich. Putin und sein Regime lebt von dem Krieg. Die können den Krieg jetzt gar nicht beenden. Ne? Die können nur eskalieren. Deswegen sehe ich überhaupt keine Chancen. Die nächste Runde überhaupt, eine Idee, wann man darüber sprechen kann, ist nach den Midterms in den USA. Je nachdem, wie die Lage sich entwickelt, welche Rolle Trump spielen wird. Also da gibt es überhaupt ein erstes Fenster. Aber ich gehe davon aus, dass der Krieg nicht so schnell zu Ende gehen kann.
1: Zugleich werden aber die ukrainischen Attacken auf Russland immer gefährlicher. Könnte das die Entscheidung der russischen Machthaber, der russischen Politik irgendwie beeinflussen?
0: Ja, aber langfristig. Also nicht in diesem Sommer, nicht in diesem Herbst. Dann müssen wir abwarten, wie sich das im nächsten Winter entwickelt. Wie gesagt, das wird noch lange dauern.
1: In Gdańsk berät man über den Wiederaufbau der Ukraine, aber über die politische und militärische Lage spricht man auch in Berlin. Da haben sich Vertreter des sogenannten E5-Formats, also Deutschland, Frankreich, Großbritannien, Italien und Polen, getroffen. Davor gab es ein Treffen im E3-Format, also ohne Rom und ohne Warschau. Das hat Kritik hervorgerufen. Hat man nun Schlüsse daraus gezogen?
0: Also zunächst mal muss man unterscheiden. E3, Deutschland, Frankreich, Großbritannien ist für die Ukraine-Strategie zuständig und E5-Gruppe diskutiert jetzt über Sicherheits- und Rüstungsfragen. Und da stehen wir vor der nächsten Herausforderung und das ist der Gipfel der NATO-Gipfel in der Türkei. Und da wissen wir nicht, was uns von der amerikanischen Seite erwartet. Deswegen ist es wichtig, dass die 5 größten EU-Staaten zunächst mal in diesem Kreis eine Sicherheitsstrategie oder einen Ansatz dafür entwickeln. Aber das hat jetzt mit E3 oder E5 wenig zu tun. Wir brauchen viel stärker europäische Entscheidungsfähigkeit. Und wenn E5 dazu beitragen kann, ist das der richtige Weg.
1: Schaut man sich die politische Lage in

0: europäischen Ländern an, dann kommt man zu der Ansicht, dass sie unsicherer geworden ist. Großbritannien oder auch Frankreich, dort sind die politischen Entscheidungen alles andere als eindeutig. Auch in Deutschland könnte es zu Veränderungen in den nächsten Monaten und Jahren kommen. Ist die politische Lage in Europa in der Tat wackeliger geworden oder scheint es nur so?
1: Also wackeliger. Wir erleben zurzeit tektonische Verschiebungen in der internationalen Politik. Zunächst mal ist das Wichtigste, dass die Rolle der Vereinigten Staaten sich geändert hat. Zweitens erleben wir seit Jahren, wenn nicht seit einem Jahrzehnt, einen unaufhaltsamen Aufstieg von China im wirtschaftlichen Bereich. Wir sehen, dass Nordkorea eine neue Rolle spielt und so weiter. Also da sind die innenpolitischen Spannungen in einzelnen europäischen Ländern wichtig, aber global ist das zweitrangig. Und auch wenn in Deutschland die AfD eine Landtagswahl gewinnen sollte, ist das ja ein Prozess, mit dem wir rechnen müssen. Und zunächst mal ist die föderale Struktur in Deutschland ziemlich stabil. Wir haben eine Bundesregierung, die fähig ist, Reformen durchzuführen. Wir erleben gerade, dass es in Deutschland auch gemeinsame Reformen der Sozialpolitik geben kann. Das werden wir in den nächsten Tagen, Wochen sehen. Ich hoffe, dass das auch ein Signal ist für die Stabilität dieser Regierung. Und wenn in einzelnen Ländern im Osten der Bundesrepublik die AfD die Wahlen gewinnen sollte, dann müssen wir damit umgehen. Aber das wird keine gravierende Veränderung der globalen Politik sein. Viel wichtiger ist zurzeit, wird der Frieden mit Iran halten oder wird die internationale Situation weiterhin instabil bleiben und wie die Weltwirtschaft darauf reagiert. Also hoffen wir das Beste, aber die Veränderungen in Deutschland sind nur ein kleiner Teil des globalen Erdbebens, das wir jetzt erleben, und das 21. Jahrhundert wird jetzt eigentlich neu geregelt und das sind die wichtigsten Veränderungen.
0: Geht es um globale Entwicklungen? Wer wird Fußball-Weltmeister?
1: Zu früh. Da beginnt ja jetzt erst die richtige Weltmeisterschaft. Mal gucken, wer da übrig bleibt und welche Konstellationen sind. In einer Woche kann ich Ihnen schon den ersten Tipp geben.
0: Cornelius Ochmann, Direktor der Stiftung für deutsch-polnische Zusammenarbeit. Vielen Dank.
1: Dankeschön.
2: Sagt der Direktor der Stiftung für deutsch-polnische Zusammenarbeit, Cornelius Ochmann. Das war er schon für heute aus Warschau. Ich hoffe, Sie werden auch morgen wieder dabei sein. Gleiche Welle, gleiche Stelle. Am Mikrofon war Joachim Ciecierski. Wir hören uns morgen wieder. Do usłyszenia.
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1: Mówi Warszawa, mówi Polskie Radio. Z Jugendin Polnisch Rundfunk am Donnerstag aus dem sonnigen Warschau begrüßt Sie Joachim Czycierski. Dzień dobry. Seit Beginn des russischen Angriffskrieges trifft sich die internationale Gemeinschaft jedes Jahr zur Ukraine-Wiederaufbaukonferenz. In diesem Jahr ist Polen der Gastgeber. In der Hafenstadt Gdańsk, Danzig, beraten Vertreter aus mehr als 50 Ländern über den Wiederaufbau des Landes. Milliardenschwere Hilfen und neue Investitionen. Der ukrainische Präsident Wolodymyr Zelensky bleibt der Konferenz jedoch fern.
2: Bisher hat Zelensky auf der europäischen Ebene sehr gut agiert. Und das ist jetzt nicht nur ein ukrainisch-polnisches Problem, sondern das ist jetzt ein Problem Zelensky-EU,
1: sagt der Direktor der Stiftung für deutsch-polnische Zusammenarbeit, Cornelius Ochmann. Die Wiederaufbaukonferenz und der jüngste Streit zwischen Warschau und Kiew ist das Thema heute. Das ist bereits die fünfte Konferenz zum Wiederaufbau der Ukraine seit Beginn des russischen Großangriffs im Jahr 2022. Zuvor fanden die Treffen in Rom, Berlin, London und Lugano statt. Ziel der Konferenz ist es, die internationale Unterstützung für den Wiederaufbau der Ukraine zu stärken und Investitionen in die ukrainische Wirtschaft anzukurbeln. Nach Gdańsk sind mehr als 100 ausländische Delegationen aus 61 Staaten sowie 40 internationale Organisationen gekommen. Die Konferenz begann mit drei Hymnen, der polnischen, der ukrainischen und der Europahymne. Anschließend ergriff Polens Ministerpräsident Donald Tusk das Wort. Er betonte, Danzig sei ein symbolischer Ort für eine solche Konferenz. Eine Stadt, in der der Zweite Weltkrieg begann und die nach dem Krieg wiederaufgebaut wurde. Ich habe Sie und unsere Freunde aus der Ukraine genau an diesen Ort eingeladen, weil er zeigt, dass das Wunder des Wiederaufbaus möglich ist. Wenn die Menschen es wirklich wollen, wenn sie den Frieden erkämpfen und entschlossen sind, Gutes zu schaffen. Danzig wurde aus den Trümmern wieder aufgebaut und gilt weltweit als eines der eindrucksvollsten Beispiele für einen gelungenen Wiederaufbau. Nicht nur in architektonischer Hinsicht, auch der Geist dieser Stadt wurde wieder zum Leben erweckt. Vor einer solchen gewaltigen Aufgabe steht nun auch die Ukraine. Wir alle, die wir heute hier sind, aber auch die Menschen in Polen, in der Ukraine und in ganz Europa glauben daran, dass die Ukraine der russischen Aggression standhalten wird. Wir glauben, dass unsere Pläne für den Wiederaufbau der Ukraine keine Illusion sind. Wenn wir sagen, gemeinsam werden wir die zerstörten ukrainischen Städte nach dem Krieg wiederaufbauen, dann sagen wir das, weil wir daran glauben, dass dieser Krieg enden wird, und zwar bald. Und wir glauben, dass dies dank unserer Solidarität möglich sein wird. Tusk ging auch auf die aktuellen Spannungen zwischen Polen und der Ukraine ein, unter anderem in historischen Fragen. Die Ukraine und ihre Bürger wollen Teil

0: eines vereinten Europas sein. Doch eine echte und vollständige Einheit setzt immer voraus, die eigene Geschichte zu verstehen und die aufrichtige Fähigkeit sowie die Bereitschaft zur Versöhnung zu zeigen. In Danzig begann der Krieg, der die großen Nationen Europas scheinbar für immer gegeneinander aufbrauchte. Wer hätte nach dem Zweiten Weltkrieg gedacht, dass Deutsche und Franzosen, Deutsche und Polen oder Briten und Deutsche eines Tages wieder miteinander sprechen würden, wie Menschen? Denk daran, alle, ohne Ausnahme, meine Landsleute in Polen, deine Landsleute, Julia, in der Ukraine und unsere Freunde in Europa. Unsere Zukunft können wir nur auf Wahrheit, gegenseitigem Respekt und dem Verständnis unserer Geschichte aufbauen. Die Solidarität, die in Danzig geboren wurde, kann auch heute unsere Wirklichkeit sein, wenn wir unsere Herzen und unseren Verstand für die Vergangenheit öffnen, vor allem aber für die Zukunft. Daran glaube ich zutiefst. Die ukrainische Ministerpräsidentin Julia Svyrydenko begann ihre Rede mit einem Dank an Polen und die Polen, ging jedoch nicht auf die Worte Donald Tusks ein.
1: Ich möchte an dieser Stelle den Polinnen und Polen besonders danken. Liebe Polinnen und Polen, danke für Ihre Hilfe in der Zeit, als wir sie am dringendsten brauchten. Danke für Ihren Willen, gemeinsam mit uns eine Zukunft in der Europäischen Union aufzubauen. EU-Kommissionspräsidentin Ursula von der Leyen kündigte an, dass die Ukraine noch heute eine erste Zahlung in Höhe von 3,2 Milliarden Euro aus dem neuen EU-Kreditprogramm im Gesamtumfang von 90 Milliarden Euro erhalten werde. In den kommenden Tagen sollen außerdem 6 Milliarden Euro für die Produktion von Drohnen bereitgestellt werden.
2: Since the beginning of Russia's full-scale invasion, the European Union and its member states have provided.
1: Unsere Botschaft an die Investoren ist einfach. Wer in die Ukraine investiert, investiert in die Zukunft. Nicht nur der Ukraine, sondern ganz Europas. Wir sehen bereits die Ergebnisse unserer Zusammenarbeit. In der Ukraine entwickelte Drohnen werden inzwischen in Deutschland produziert und Raketentreibstoff für das System Flamingo wird bald in Dänemark hergestellt. Wir brauchen ukrainische Innovationen ebenso wie die industrielle Stärke und das Know-how Europas. Diese Kombination funktioniert.
2: Ladies and gentlemen, we need Ukrainian ingenuity and innovation and Europe's scale.
1: Vor einem Jahr, als wir uns zur Wiederaufbaukonferenz trafen, war die Lage noch sehr düster. Heute sieht sie anders aus. Die Ukraine hat an der Front Fortschritte erzielt. Wir haben ihre Wirtschaft gestärkt, sie auf ihrem Weg nach Europa vorangebracht und neue Möglichkeiten für Investitionen und Wachstum geschaffen. Der Mut der Ukraine hat das möglich gemacht. Unsere Solidarität hat dazu beigetragen, dass daraus Realität geworden ist. Vor Ort sind außerdem rund 6000 Vertreter aus Wirtschaft, Banken, Versicherungen, Beratungsunternehmen sowie der Rüstungsindustrie aus Polen und der Ukraine. Die Wiederaufbaukonferenz in Danzig dauert bis zum Freitag. Weiter geht es mit der Presseschau und Adam Deniso.
3: Im Krieg in der Ukraine glauben inzwischen beide Seiten, sie seien am Gewinnen und beide stellen ihre Bedingungen, schreibt Andrzej Łomanowski in der konservativ-liberalen Rzeczpospolita. Wladimir Putin, lesen wir, stimme zwar Friedensgesprächen zu, doch zu für Kiew unannehmbaren Konditionen. Doch nun trete auch die Ukraine selbstbewusster auf. Vor dem UN-Sicherheitsrat habe der ukrainische Vertreter Andriy Melnyk den Russen entgegengehalten, ihr werdet die besetzten Gebiete niemals halten, niemals, verschwindet so schnell wie möglich aus der Ukraine. Die Ukraine sei weiterhin zu Gesprächen bereit, aber Zitat, unsere Geduld ist nicht grenzenlos. Laut Łomanowski sind solche Aussagen ein Hinweis darauf, dass Präsident Zelensky Putin künftig nicht mehr zu Verhandlungen einladen könnte. Wie Kiew betone, betrachte die Ukraine schon ein Einfrieren der Kämpfe entlang der heutigen Frontlinie als erheblichen Kompromiss. Hintergrund dieser neuen Zuversicht seien der G7-Gipfel im französischen Evian und die anhaltende ukrainische Luftkampagne gegen die russische Treibstoffinfrastruktur. In Evian habe die Ukraine erneut Unterstützung und die Ankündigung weiterer Sanktionen erhalten und einen Sinneswandel Donald Trumps. Er kam in dem Glauben, die Ukraine verliere, doch er hat seine Meinung geändert, wird der französische Präsident Emmanuel Macron zitiert. Trump habe gesehen, dass Russland seine Zusagen nicht einhalte. Ukrainischen Medien zufolge habe Trump Zelensky im Vier-Augen-Krieg

Gespräch geraten, mutiger gegenüber Russland aufzutreten. Der Kreml habe zunächst zögerlich auf den Gipfel reagiert. Putins Außenberater Juri Uschakow habe überraschend Gespräche mit Europa in Aussicht gestellt, nur um 2 Tage später von Außenminister Sergej Lavrov desavouiert zu werden, der ein solches Format kategorisch ausschloss. Letztlich aber habe Putin in nichts nachgegeben, sondern seine Forderungen sogar verschärft, lesen wir weiter. Frieden sei er nur auf Grundlage der Istanbuler Gespräche von 2022, der in Ankara erörterten Varianten und der Realitäten am Boden bereit zu schließen. Konkret bedeutet das den Rückzug der ukrainischen Truppen aus allen Gebieten, die Putin in seine Verfassung geschrieben habe, die internationale Anerkennung der Annexionen sowie eine Begrenzung der ukrainischen Armee. Lavrov deute den Alaska-Gipfel inzwischen gar als taktische Falle des Westens, um Zeit zu gewinnen und die Ukraine aufzurüsten. Der Geist von Anchorage sei durch den Geschmack von Evian ersetzt worden. Indes würde die ukrainische Luftkampagne Wirkung zeigen, die Angriffe hätten die russische Benzinproduktion bereits um ein Viertel gesenkt und in über 2 Dritteln der Regionen Treibstoffprobleme ausgelöst. In der russischen Gesellschaft, zitiert das Blatt den Regierungsökonomen Konstantin Simonov, verlangten aggressive Patrioten als Reaktion inzwischen sofortige Angriffe auf westliche Länder. Das Verteidigungsministerium habe bereits im April eine Liste europäischer Fabriken veröffentlicht, die Drohnen für die Ukraine produzierten. Lesen wir in der Rzeczpospolita. Während Russland an der Front kämpft, führt es im Netz einen zweiten Krieg mit Folgen, die bis in die künstliche Intelligenz reichen. Das Wirtschaftsportal Forsal.pl berichtet über eine Warnung des Experten Martin Jabinski, wonach auf der Plattform Wikimedia Commons in großem Umfang russische Propagandamaterialien veröffentlicht würden, etwa zur Annexion der Krim. Das geschehe gezielt, so Jabinski, denn Wikimedia Commons sei eine der wichtigsten Quellen für das Training von KI-Sprachmodellen und für deren Wissen über die reale Welt. Das Repositorium umfasse über 140 Millionen frei lizenzierte Dateien und könne wie Wikipedia von jedem bearbeitet werden. Suche man dort auf Englisch nach Annexation of Crimea, stammten die meisten Treffer aus russischen Quellen. Von 51 Ergebnissen kämen über 40 von der offiziellen Webseite des russischen Präsidenten oder vom russischen Sender Unabhängiges Fernsehen Sevastopol, heißt es in dem Artikel. Zu sehen seien etwa Kundgebungen für den Anschluss der Krim an Russland. Die Wikimedia-Stiftung selbst bestätige, dass die für den Download von Multimedia genutzte Bandbreite seit 2024 um 50% gestiegen sei, nicht wegen der Leser, sondern wegen automatisierter Programme, die den Bilderkatalog durchsuchten und die Aufnahmen an KI-Modelle weiterleiteten. Besonders heikel seien dabei die Bildbeschreibungen, lesen wir weiter. Da moderne Modelle multimodal arbeiteten, also auch Bilder dekodierten, ließen sich über solche Metadaten Deutungen lenken. Jabinski warnt, in den Bildern könnten mittels Steganographie verborgene Anweisungen stecken, für das menschliche Auge unsichtbar, für Sprachmodelle jedoch lesbar, die das Modell zu einer bestimmten Analyse oder Handlung veranlassen sollten. Der Verein Wikimedia Polska widerspricht, es gebe keine Belege für eine dokumentierte, koordinierte russische Einflussnahme. Die starke Präsenz russischer Quellen ergebe sich vor allem aus deren freier Lizenzierung. Materialien zu speichern, die rechtlich nachnutzbar seien und einen Bildungswert besäßen, bedeutet keine Zustimmung zur Narrative ihrer Herkunft. Jabinski indes ist überzeugt, dass die russische Aktivität auf diesem Feld weiter zunehmen und überwältigende Ausmaße annehmen werde, lesen wir auf Forsal. Und noch ein brandheißes Thema aus der polnischen Innenpolitik, der Krankenhausskandal rund um VIP-Behandlung für Politiker, könnte die Regierungspartei in eine schwere Krise stürzen, schreibt das Wirtschaftsblatt Dziennik Gazeta Prawna. Politiker der Bürgerkoalition KO seien nach den Enthüllungen rund um das Warschauer Südkrankenhaus verängstigt. Ein früherer Leiter der Chirurgie, Emil Jędrzejewski, erinnert das Blatt, habe dem Internetkanal Kanał Zero ein Interview gegeben und darin von ärztlichen Fehlern mit Todesfolge, von gefälschter medizinischer Dokumentation
und von Untersuchungen an bereits Verstorbenen gesprochen. Das Gewicht dieser Vorwürfe sei so groß, dass Warschaus Stadtpräsident Rafał Trzaskowski noch in der Nacht auf X angekündigt habe, den Generalstaatsanwalt um ein dringendes Eingreifen zu ersuchen. Intern aber gerät vor allem die eigene Führung in die Kritik, lesen wir weiter. Eine bekannte K.O.-Stimme wirft Trzaskowski vor, er habe die Wahl

0: Warnsignale ignoriert. Konsequenzen drohten ihm dennoch nicht, da ihn niemand abberufen könne. Wir alle wissen, dass Rafał sich nicht so um Warschau kümmert, wie es ein Stadtpräsident tun sollte, so der Gesprächspartner. Mindestens ein Amt verlieren müsste nach Ansicht mancher in der Partei Innenminister und KO-Generalsekretär Marcin Kierwiński, der zu viele Funktionen auf sich vereine. Zugleich klagten KO-Politiker, in der Regierung sei kein Krisenmanagement angelaufen. Tusks PR-Berater Igor Ostachowicz kümmere sich mehr ums Geschäft als um die Beratung des Premiers. Während die Regierung zögere, habe die PiS dagegen bereits einen klaren Plan für den Umgang mit dem Skandal, zitiert das Blatt einen Informanten aus Tusks Umfeld. Landesweit suchten PiS-Leute in Krankenhäusern nach Verbindungen zur Bürgerkoalition und durchforsteten Aufsichtsräte nach Angehörigen von Politikern der Regierungspartei. Kein Safe, keine Verteidigungsprogramme werden uns helfen, warnt der Gesprächspartner. Die Menschen kümmere am meisten, was sie täglich betreffe, Bildung und Gesundheit. Wenn sie hörten, dass es für Politiker einen beschleunigten Behandlungspfad und ein VIP-Zimmer gegeben habe, während im selben Krankenhaus ein unversorgter Patient auf der Toilette gestorben sei, dann seien sie wütend. Und diese Welle der Wut wird die PiS und die Konföderatia zu den Wahlen tragen. So die pessimistische Prognose des Politikers aus dem Regierungslager in Dziennik Gazeta Prawna und soweit auch die Presseschau.
1: Danke, Adam. Überschattet von Spannungen zwischen Warschau und Kiew beraten internationale Geber ab heute in Danzig über den Wiederaufbau der von Russland angegriffenen Ukraine. Der ukrainische Präsident Volodymyr Zelensky hat seine Teilnahme abgesagt. Über das derzeitige Verhältnis zwischen Warschau und Kiew sprechen Jakub Kukla und der Direktor der Stiftung für deutsch-polnische Zusammenarbeit, Cornelius Ochmann.
2: In Gdańsk begann die Konferenz zum Wiederaufbau der Ukraine. Präsident Volodymyr Zelensky hat seine Teilnahme abgesagt nach den letzten Spannungen zwischen Warschau und Kiew. War das vorauszusehen?
3: Ja, also eigentlich, wenn man die diplomatischen Gepflogenheiten kennt, ist das keine Überraschung. Vor allem für mich persönlich war das klar, dass er nicht kommt, nachdem er den polnischen Orden per Post zurückgeschickt hat. Und das war schon ein erster Schritt in Richtung der Eskalation. Das hätte man auch ein bisschen anders machen können. Und da war mir klar, dass unter diesen Umständen er nicht kommen kann. Und ich glaube, dass das nicht im Interesse der Ukraine ist. Weil das ist ja nicht nur eine bilaterale Reise eines Präsidenten nach Polen, sondern da kommt der Bundeskanzler, da kommt die Kommissionspräsidentin, da kommen andere wichtige EU-Staats- und Regierungschefs. Und da finde ich, wird das langfristig nicht im Interesse der Ukraine sein. Natürlich kommt dann die Ministerpräsidentin und wird das dann auf der Geschäftsebene regeln. Aber bisher hat Zelensky auf der europäischen Ebene sehr gut agiert. Und das ist jetzt nicht nur ein ukrainisch-polnisches Problem, sondern das ist jetzt ein Problem Zelensky-EU.
2: Glauben Sie wirklich, dass diese Spannungen, über die wir noch sprechen werden, etwas mehr sind als nur ein Streit zwischen Warschau und Kiew?
3: Jein, vielleicht war das so angedacht oder nicht angedacht, aber unüberlegt. Aber das wirkt sich aus. Stellen Sie sich vor, Zelensky wäre nach Danzig gekommen und hätte mit allen da vor Ort gesprochen, dann wäre das natürlich für die polnische Seite kein Vorteil. Aber in diesem Moment ist Dialog nötig, nicht nur deutsch-polnischer Dialog, nicht nur über historische Fragen, aber ich kann mir vorstellen, dass das im Moment der größte russische Erfolg ist, dass es gelungen ist, zu Spannungen zwischen Polen, dem wichtigsten Land für die Unterstützung der Ukraine, und der Ukraine herbeizuführen. Also Der Nutznießer des Ganzen ist Moskau und wir alle sollten versuchen, dazu beizutragen, dass diese Spannungen abnehmen.
2: Zeigt die Entscheidung Zelenskys, eine Militäreinheit nach den Helden der

0: UPA zu benennen und die polnische Reaktion, die Reaktion des polnischen Präsidenten Karol Nawrocki, dem ukrainischen Staatsoberhaupt, den Orden des Weißen Adlers abzuerkennen, dass in den bilateralen Beziehungen immer mehr die Innenpolitik zum Vorschein kommt?
1: Genau, das ist der Fall. Also ich möchte hier nicht die Hintergründe der Entscheidung des polnischen und des ukrainischen Präsidenten beurteilen. Das ist die Sache der beiden Ämter. Aber im Allgemeinen kann man es so sagen, sobald historische Themen die Tagespolitik bestimmen, gibt es keinen Gewinner. Die historischen Probleme, ob das jetzt deutsch-polnisches Verhältnis ist, polnisch-ukrainisches, sollten auf der Fachebene durch Historikerkonferenzen, durch gemeinsame Aufarbeitung gelöst werden und nicht politisch hochgeschaukelt werden, weil dann ist der Gewinner der Dritte und in diesem Fall ist es Moskau. Deswegen nochmal mein Appell zum Dialog und zum gemeinsamen Vorgehen, was die Ukraine angeht, weil die Ukraine verteidigt uns, das heißt ganz Europa, zurzeit vor einer russischen Aggression. Und deswegen sollten wir uns auf die Zukunft konzentrieren, auf den Wiederaufbau der Ukraine, zunächst mal auf die Unterstützung der Ukraine. Und die historischen Fragen sollten die Fachleute regeln.
0: Zurück zu der Wiederaufbaukonferenz in Gdańsk. Es ist nicht die erste Konferenz, die sich mit diesem Thema beschäftigt. Sind solche Initiativen nicht ein bisschen verfrüht? Der Krieg ist ja noch nicht zu Ende gegangen.
1: Ja, klar, das muss der zweite Schritt sein. Aber zunächst mal haben wir in Bezug auf die Ukraine innerhalb der Europäischen Union entschieden, dass wir für die nächsten 2 Jahre einen Kredit von 90 Milliarden Euro gewähren. Das ist keine langfristige Lösung. Das ist quasi nur ein erster Schritt. Und wir müssen auch darüber diskutieren, was neben diesen 90 Milliarden Euro für die Ukraine gemacht werden kann. Das ist in unserem Interesse und deswegen halte ich die Konferenz für sehr wichtig, vor allem neben diese offiziellen Gespräche über den Wiederaufbau gibt es die Möglichkeit, in den Kuloiren dieser Konferenz zwischen den Staats- und Regierungschefs darüber zu reden, wie wir auch auf andere Weise der Ukraine helfen können. Umso mehr, dass wir sehen, was global passiert. Der unerwartete Krieg im Iran, die Tatsache, dass es hier ohne eine Einbindung der Europäer zu einer Störung der Weltwirtschaft gekommen ist, der ja weiterhin andauert. Deswegen ist es wichtig, dass sich die europäischen Staats- und Regierungschefs treffen und mal darüber diskutieren. Und deswegen sehe ich auch, dass das ein Nachteil ist für die Ukraine, dass sie da nicht durch den Präsidenten vertreten ist.
0: Sehen Sie irgendwelche Anzeichen dafür, dass der russische Angriffskrieg in den kommenden Monaten zu Ende gehen könnte?
1: Nein. Ich glaube, der Hauptakteur ist hier der russische Präsident und für Putin wäre das gefährlich. Putin und sein Regime lebt von dem Krieg. Die können den Krieg jetzt gar nicht beenden. Ne? Die können nur eskalieren. Deswegen sehe ich überhaupt keine Chancen. Die nächste Runde überhaupt, eine Idee, wann man darüber sprechen kann, ist nach den Midterms in den USA, je nachdem, wie die Lage sich entwickelt, welche Rolle Trump spielen wird. Da gibt es überhaupt ein erstes Fenster. Aber ich gehe davon aus, dass der Krieg nicht so schnell zu Ende gehen kann.
0: Zugleich werden aber die ukrainischen Attacken auf Russland immer gefährlicher. Könnte das die Entscheidung der russischen Machthaber, der russischen Politik irgendwie beeinflussen?
1: Ja, aber langfristig. Also nicht in diesem Sommer, nicht in diesem Herbst. Dann müssen wir abwarten, wie sich das im nächsten Winter entwickelt. Wie gesagt, das wird noch lange dauern.
0: In Gdańsk berät man über den Wiederaufbau der Ukraine, aber über die politische und militärische Lage spricht

0: man auch in Berlin. Da haben sich Vertreter des sogenannten E5-Formats, also Deutschland, Frankreich, Großbritannien, Italien und Polen, getroffen. Davor gab es ein Treffen im E3-Format, also ohne Rom und ohne Warschau. Das hat Kritik hervorgerufen. Hat man nun Schlüsse daraus gezogen?
1: Also zunächst mal muss man unterscheiden. E3, Deutschland, Frankreich, Großbritannien ist für die Ukraine-Strategie zuständig und E5-Gruppe diskutiert jetzt über Sicherheits- und Rüstungsfragen. Und da stehen wir vor der nächsten Herausforderung und das ist der Gipfel in der NATO-Gipfel in der Türkei. Und da wissen wir nicht, was uns von der amerikanischen Seite erwartet. Deswegen ist es wichtig, dass die fünf größten EU-Staaten zunächst mal in diesem Kreis eine Sicherheitsstrategie oder einen Ansatz dafür entwickeln. Aber das hat jetzt mit E3 oder E5 wenig zu tun. Wir brauchen viel stärker europäische Entscheidungsfähigkeit. Und wenn E5 dazu beitragen kann, ist das der richtige Weg.
0: Schaut man sich die politische Lage in europäischen Ländern an, dann kommt man zu der Ansicht, dass sie unsicherer geworden ist. Großbritannien oder auch Frankreich, dort sind die politischen Entscheidungen alles andere als eindeutig. Auch in Deutschland könnte es zu Veränderungen in den nächsten Monaten und Jahren kommen. Ist die politische Lage in Europa in der Tat wackeliger geworden oder scheint es nur so?
1: Also wackeliger. Wir erleben zurzeit tektonische Verschiebungen in der internationalen Politik. Zunächst mal ist das Wichtigste, dass die Rolle der Vereinigten Staaten sich geändert hat. Zweitens erleben wir seit Jahren, wenn nicht seit einem Jahrzehnt, einen unaufhaltsamen Aufstieg von China im wirtschaftlichen Bereich. Wir sehen, dass Nordkorea eine neue Rolle spielt und so weiter. Also da sind die innenpolitischen Spannungen in einzelnen europäischen Ländern wichtig, aber global ist das zweitrangig. Und auch wenn in Deutschland die AfD eine Landtagswahl gewinnen sollte, ist das ja ein Prozess, mit dem wir rechnen müssen. Und zunächst mal ist die föderale Struktur in Deutschland ziemlich stabil. Wir haben eine Bundesregierung, die fähig ist, Reformen durchzuführen. Wir erleben gerade, dass es in Deutschland auch gemeinsame Reformen der Sozialpolitik geben kann. Das werden wir in den nächsten Tagen, Wochen sehen. Ich hoffe, dass das auch ein Signal ist für die Stabilität dieser Regierung. Und wenn in einzelnen Ländern im Osten der Bundesrepublik die AfD die Wahlen gewinnen sollte, dann müssen wir damit umgehen. Aber das wird keine gravierende Veränderung der globalen Politik sein. Viel wichtiger ist zurzeit, wird der Frieden mit Iran halten oder wird die internationale Situation weiterhin instabil bleiben und wie die Weltwirtschaft darauf reagiert. Also hoffen wir das Beste, aber die Veränderungen in Deutschland sind nur ein kleiner Teil des globalen Erdbebens, das wir jetzt erleben. Und das 21. Jahrhundert wird jetzt eigentlich neu geregelt. Und das sind die wichtigsten Veränderungen.
0: Geht es um globale Entwicklungen? Wer wird Fußball-Weltmeister?
1: Zu früh. Da beginnt ja jetzt erst die richtige Weltmeisterschaft. Mal gucken, wer da übrig bleibt und welche Konstellationen. In einer Woche kann ich Ihnen schon den ersten Tipp geben.
0: Cornelius Ochmann, Direktor der Stiftung für deutsch-polnische Zusammenarbeit. Vielen Dank.
1: Dankeschön.
2: Sagt der Direktor der Stiftung für deutsch-polnische Zusammenarbeit, Cornelius Ochmann. Das war er schon für heute aus Warschau. Ich hoffe, Sie werden auch morgen wieder dabei sein. Gleiche Welle, gleiche Stelle. Am Mikrofon war Joachim Cicierski. Wir hören uns morgen wieder. Do usłyszenia.
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